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3: Dazu setzen wir erstmal die Soße an. Da schneiden wir Zwiebel, Knoblauch und rote Paprikaschoten sehr fein, hacken eine Pfefferschote.
2: Lauscht dran beim Tim Melzer, seinem Kochtipp. Ein Mindest Elevatressig aus Rendezvous.
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1: Das ist 3 Uhr. An 1 Minute.
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1: Das ist 4 Uhr. An 3 Minuten.
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3: Das ist eine Wauer. An 12 Minuten.
4: Wir gucken auf Meteor für die nächsten Dage. Da soll es nach Enyamosen trotzdem sonnig bleiben. Bei Temperaturen um die 20 Grad recht mit der Woche. Allerdings Wetter und Feder umschlagen. Ein bisschen unbeständig könnte das nicht auch noch nicht mehr so warm.

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2: Wir gucken auf Meteo für die nächsten Dage. Da soll es nach Enyamosen frische Sonne bleiben. Bei Temperaturen um die 20 Grad recht mit der Woche, allerdings Wetter und Feder umschlagen. Ein bisschen unbeständig könnte das nicht auch noch nicht mehr so warm.
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1: Das ist 9 Uhr. An 2 Minuten.
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3: Das ist dann vielleicht den wichtigsten Raum daheim. Aus der Küche, aus der Stufe. Oder vielleicht sogar Schlafkummer. Für die anderen also doch vielleicht das Bootzimmer. Naja, wir haben mal bei den deutschen Opern gefragt, was dann für sie das beleuft, dass wir sie am liebsten abhalten. 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
4: This must be underwater love.
5: Bei den Badezimmern gibt es zurzeit vor allem zwei Trends. Entweder der luxuriös ausgestattete Badetempel oder die puristische Design-Oase. Es ist eigentlich egal, welcher Stil bevorzugt wird. Wer sein Badezimmer modernisieren möchte, der kann mit Armaturen klare Akzente setzen.
6: Soweit Badezimmerdesigner Alfred Kessel. Die Auswahl bei den Armaturen ist heute riesig. Beim Kauf sind Qualität und Lebensdauer besonders wichtig. Denn Armaturen gehören zu den meistgenutzten Gegenständen im Haushalt. So betätigt beispielsweise eine vierköpfige Familie im Schnitt jeden Tag 35 Mal den Wasserhahn am Waschbecken. Dr. Ulrike Häuser-Greipel von Grohe.
7: Gerade bei Armaturen ist es wichtig, dass sie sich auch von einem Fachmann beraten lassen. Denn es kommt ja nicht nur alleine auf das Design an. Für tollen Wasserspaß müssen die Armaturen auch hochwertige Technologie im Inneren haben. Und übernimmt der Installateur die fachgerechte Montage, dann können Sie sicher sein, werden Sie lange Zeit viel Spaß an Ihren Armaturen haben.
4: This must be underwater love.
6: Moderne Armaturen, wie zum Beispiel Brausen, können aber nicht nur Wasser und damit Geld sparen. Sie bieten auch viel Komfort.
7: In jedem unserer Brausenköpfe sorgt eine Art Motor für die gleichmäßige Wasserverteilung, egal bei welcher Strahlart. Die punktgenaue Einstellung der gewünschten Temperatur ist umweltfreundlich und spart jede Menge Wasser. Und die interne Wasserkühlung in unseren Armaturen und Brausen verhindert, dass der Griff der Armatur zu heiß wird, egal wie lange Sie baden oder duschen.
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1: Das ist 10 Uhr. An 2 Minuten.
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3: Wir gucken auf Meteo für die nächsten Tage. Da soll es nach Inyamosen frische Sonne bleiben. Bei Temperaturen um die 20 Grad, recht Mittwoch, allerdings Wetter und Feder umschlagen. Ein bisschen unbeständig, könnte das nicht auch noch nicht mehr so warm.

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1: Ja, das ist ja ganz klar. Kulinarisch wird bei all Jahreszeit etwas für sich die Licht Sommerküchen. Als für das Jahr allerdings nehmen endgültig Geschichte anloden. Hier wird dann bei vielen dann noch ein bisschen wie darf das denn noch. Das ist auch die Melzer. Den hat dann darauf aufgepasst, dass ich nicht zu viel Kalorien nicht zu vergessen. Und jetzt ist immer der Zeit, ob das nun trinken für jeden Tag. Hier ist Gerichter dann kreiert, die selber für Küchen leihen, einfach nur zu kochen sind. Was du bei rauskommst, das sieht man so live im Studio. Hallo oder auch Moin Tim.
2: Guten Morgen.
1: Tim, Herbstküche gibt da Klassiker, die bei dir immer wieder auf den Tisch kommen, oder versuchst du dich immer wieder neu zu erfinden?
2: Also ich bin jetzt nicht der Typ, der immer wieder die gleichen Gerichte Jahr für Jahr, Saison für Saison durchkochen, sondern ich lasse mich da eher durch das Marktangebot beeinflussen, was im Herbst jedes Jahr aufs Neue ziemlich identisch ist. Viele Kohlsorten, viele Rüben, viele Zwiebeln, viele Pilzgerichte natürlich, Wildgerichte, und es wird alles so ein bisschen fetter und schwerer als im Sommer. Das heißt, Butterkäse findet schon eine etwas stärkere Verwendung als jetzt an einem 38 Grad heißen Sommertag.
1: Was wäre denn so ein deftiges Herbstgericht, welches du uns dringend ans Herz legen würdest? Was hast du dir, was habt ihr euch eigentlich überlegt?
2: Da haben wir mit der Redaktion von Essen und Trinken für jeden Tag auch sehr schöne Gerichte diesmal wieder entwickelt. In diesem Falle ist es eine wunderbare Nusspolenta mit gebratenen Pilzen. Für mich / die Nusspolenta eigentlich das Kartoffelpüree für Faule. Soll heißen, keine Kartoffel schälen, weichkochen, zweimal durchpressen mit Milch und ähnlichen Ansätzen. Da habe ich das Grundprodukt automatisch und lässt sich auf ebenso bezaubernde Art und Weise variieren wie eben ein Kartoffelpüree.
1: Dazu muss man ja auch logischerweise Polenta kochen und sonst?
2: Parallel dazu rösten wir diverse Nüsse, geben sie in den Blitzhacker, verarbeiten sie zu einem relativ groben Mehl und geben kurz vor Ende der Garzeit dieses geröstete Nussmehl mit zu der Polenta hinzu. Das möchte begleitet werden. In dem Fall haben wir uns für ein relativ simples Pilzragout entschieden, soll heißen, diverse Pilze, die am Markt sind, die es einfach nur zu zerteilen gilt und in Butter, Olivenölmisch anzubraten. Das Ganze wird mit Salz und Pfeffer gewürzt, ordentlich feingeschnittener Schnittlauch dazu. Dann richten wir beides an, soll heißen, die Polenta, die Pilze drüber, und dann wird das Ganze noch getoppt mit frisch geriebenem Parmesankäse.
1: Pilze sind ja nicht immer alle zu bekommen. Kann man da auch auf getrocknete zurückgreifen? Oder würdest du uns da doch eher zu frischen raten?
2: Also Pilze kriegst du das ganze Jahr über, weil der Großteil der Pilze sowieso inzwischen schon aus der Zucht sind. Aber eben diese kleinen Solitären.

0: anderen Qualitäten, sowas wie Steinpilze, Pfifferlinge, die sind saisonal sehr eingeschränkt. Ich finde nicht, dass bei so einem Gericht, wo es um ein Ragout geht, wirklich auch die getrockneten sich eignen. Da würde ich dann eher auf Kräuterseitlinge oder andere zurückgreifen.
1: Tim, vielen Dank für die leckeren Tipps und bis zum nächsten Mal.
0: Bis zum nächsten Mal.
2: Mehr Rezepte fahren natürlich auch bei Essen und Trinken für jeden Tag.

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Wir machen da weiter einen kleinen Zeitsprung, und zwar mit Jack Johnson, mit Sitting, Waiting, Wishing aus dem Jahr 2005.

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3: Wir gucken auf Meteo für die nächsten Tage. Da soll es nach Enyamosen frische Sonne bleiben. Bei Temperaturen um die 20 Grad recht Mittwoch, allerdings wird dann wieder umschlagen. Ein bisschen schwer unbestellt, ich könnte das nicht auch noch nicht mehr so warm.
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1: Da Sängauer. 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
3: Wir gucken auf Meteo für die nächsten Days. Da soll es nach Enyamossen frische Sonne bleiben. Bei Temperaturen um die 20 Grad, recht mit der Woche, allerdings wird dann viel umschlagen. Ein bisschen schwer unbestellt, ich könnte das auch noch nicht mehr so warm.
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1: Das 2 Uhr. An 2 Minuten.
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3: Wir gucken auf Meteo für die nächsten Tage. Da soll es nach Inyamosen frische Sonne bleiben. Bei Temperaturen um die 20 Grad recht mit der Woche. Allerdings Wetter und Feder am Schlund. Ein bisschen zu mir unbestellt, ich könnte das nicht auch noch nicht mehr so warm.
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1: Das Feier Hour. An 2 Minuten.
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3: Wir gucken auf Meteo für die nächsten Days. Da soll es nach einigermaßen frische Sonne bleiben. Bei Temperaturen um die 20 Grad recht mit der Woche, allerdings wird dann wieder umschlagen. Ein bisschen unbeständig, könnte das nicht auch noch nicht mehr so warm.

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1: Es endet mit einem 16-Hour und dann sind es noch mit einem 19-Hour.
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1: Das von der Wauer. An 2 Minuten.
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3: Wir gucken auf Meteo für die nächsten Tage. Da soll es nach Inyamosen frische Sonne bleiben. Bei Temperaturen um die 20 Grad recht Mittwoch. Allerdings Wetter und Feder am Schlund. Ein bisschen schwer unbestellt. Ich könnte das nicht auch noch nicht mehr so warm.
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1: Das Sechsauer. An 2 Minuten.
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3: Andere Blick auf Meteo, am Donnerstag sollt wieder umschlagen, da soll es Minas geht, endlich Minas geht auch noch nicht mehr so warm.

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1: Das ist 7 Uhr. An 1 Minute.
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3: Andere Blick auf Meteo, aber dann ist der Sonne wieder umschlagen, dann soll es mir nass gehen, endlich mir nass gehen, dann noch nicht mehr so warm.

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1: Das Erdauer. An 2 Minuten.
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1: Das Ning Hour. An 2 Minuten.
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3: 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Wir sind

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2: Das ist 10 Uhr. Am 1 Minute.

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